das heißt, ich habe gesagt, dass wir noch so kalt verhuscht haben, noch im Bett leider bleiben, ja. Wie schön, ja. Benutzt, soll er wiederkehren, ja. Die Leute, die müssen morgens so früh raus. Denn etliche sind das von früh an gewöhnt schon, immer früh aufsteigen, ja. Früh von 4, fern auf Uhr morgens. Tee machen, Tee trinken, ja. Das faz parte, cada tem o seu sistema. Lucia, wie geht das bei euch? Alles gut hier? É, Lucia Reis. É, olha só, grande abraço, hein, alemão. Então, Roger, Rosa Sherry de Lourdes, em Bairro Aimoré, Rui do Meio, Cudumói. Um grande abraço para vocês aí também. Como é que faz a Silvano Fischer de Doris, Franciele, Vanderlei Simpson, em Moinhos da Água Lajado.

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1: Ja, aber der Herr hat gesagt, kein Rösschen, dass sie früh aufstehen, der meint. Ja, meint, bitte, Herr Helmut, du hast es schon satt mit Tätow, sondern noch Kodi. Die Hildegard, das ist Johann. Um abraço pra vocês aí na Dona Rita. Tivemos ontem lá na Dona Rita, né? É, tivemos aí também, claro, na Medianeira. Hoje já quase não tem mais acesso pra entrar na Medianeira. Nestor, wie geht's? Alles gut? Bruder Nestor, die Schwester Lucia, Família Arnold, in Bayreuth, Moreira, Rui do Meio.

Moin von der Melio Hacktown. Jawohl, gemoint von der Serie auch, ja. Der Rocket der Celestia Friedrich oben 32. Guten Moin, der Rocket Celestia Friedrich. Dankeschön. João Brasil, Tchênige, Grosso Malfoy, Inácio de Célia Werner, melhores para você, Célia.